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0: Durch Hinzufügen von wassergelatiertem Sprengstoff entsteht ein brennbares Gel, das einen Schub von über 8000 Kilonewton erzeugt.
1: Faszinierend.
2: Nein. Nein. Nein.
3: C4, Plan.
2: 8.
0: Nein. Das ist eine schlechte Idee. So sagen eine ganz beschissene.
2: 7.
3: You were supposed to explode!
4: You want me to explode?
3: Yes! That's what I've been waiting for!
2: 6.
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6: Live aus Studio von der Eikel. Von der Krankenchemis. Also so förmlich. So genau. Live aus dem Studio von der Eikel. Für euch Orca und DJ Marcy. So, halli, hallo, hallöchen, einen wunderschönen guten, ja, Samstagnachmittag. Wir sind frisch von der Wanner, Eikler, Kranger, Kirmes, Umzug, wie auch immer.
7: Ja, wer sind Sie eigentlich?
8: Ich bin einfach nur ich.
6: Der Klempner, hallo. Der Klempner.
8: Ja, ich sollte hier ein Rohr verlegen.
6: Ah, okay, Sie sollten hier ein Rohr verlegen. Guten Tag.
8: Guten Tag!
6: Sind Sie von der Firma Massi GmbH?
8: Nein, ich bin von der GEMA Bierhullen GmbH.
6: Ja, einen wunderschönen guten Tag. Normalerweise empfängt euch hier auf dem Freitagnachmittag die Kellerkirmes vom guten Cloud 7. Jetzt gibt die Kellerkirmes aus dem Kranger Kirmes-Wahnsinn.
8: Aus dem Keller?
6: Aus dem Keller in Wanne-Eickel. Studio Orca ist am Start. Wir haben jetzt einfach mal 2 Stunden Spaß und wir hatten schon ein bisschen Spaß. Wir haben noch mehr Spaß mit euch. Grüße und Wünsche, wir machen einfach richtig wild heute. Ja, Massi, haben Sie Bock?
8: Ich hab immer Bock.
6: Massi hat immer Bock. In dem Sinne, here we go. Grüße und Wünsche, Technobase FM. Video.Technobase FM sind wir auch mit Livestream im Studio am Start. Auf Twitch, have fun.
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0: Lieber Massi.
1: Ja.
0: Wie sieht's aus mit dir? Bist du gut genug für Technobase?
1: Ich hoffe es.
0: Ich hoffe es auch für dich. Ich hafte für dich, weißt du das eigentlich? So, Technobase FM. Ja, Studio von Eichel hier am Start. Live, so nearly close to the Kranger Kirmes.
1: Ist so.
0: Ist so, ja.
2: Aber wenn ihr Bock habt, könnt ihr nach dem Stream mit uns nachher noch auf Kranger gehen.
0: Oh, das ist übel, ne?

Oh yes, baby, Technobase FM. Du bist gut genug. So, Technobase, habt ihr Bock? Samstag heute, Studio von Eichel.

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0: Hello, Ma. 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
2: Oh, it's got it. 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Willkommen bei Hip-Hop-Base FM. Nicht zu verwechseln mit Schlager-Base FM. So, ich hoffe, der Hall der Studioboxen für den Mörs effektiert euch nicht so sehr. Schöne Grüße gehen mal raus an den Twitch-Livestream. So, Techno-Base FM, habt ihr Bock? Ist noch was anderes als Donnerstagabend in Norca.
0: Are we on the air?

0: Freaks, die große Wunschbox ist offen. Der Tara oder die Tara, 31er aus Rottenburg-Töring, schreibt hier: Grüße euch alle. Danke, Orca, für die schöne Geburtstagsmusik. Happy Birthday.
1: Ja, Happy Birthday.
0: Wir sparen noch zu singen, oder?
1: Ich hätte gerne.
0: Happy Birthday to you. Happy Birthday. Nein. Massi aus.

0: So, Freaks, ich setz mal ganz kurz einen Loop, ne? Wir machen schon einiges in Grusel Watchbox vor. Kannst du lesen, Massi? Ja, brauchst du eine Brille? Er braucht eine Brille. Der Max44 aus Königsbrunnen schreibt, der Servus auch geil, grüße dich und alle Telegrammis, die TB-Team und die am Start sind. Danke fürs Ablösen der Playlist. Und, naja, haben wir die Playlist abgelöst oder die Playlist uns abgelöst? Ich weiß es gar nicht. Herrlicher Samstagnachmittag, lass es wie gewohnt ordentlich krachen. Ja, Massi, lassen wir es heute krachen?
1: Ja, wenn das so wie letztes Jahr ist, ja.
0: Ja. Wie viel krachen wollen Sie?
1: Ja.
0: Ja. Ja. Na, man muss sagen, so, also wir sind hier im tiefsten Ruhrgebiet, in, genauer gesagt, Wanne-Eickel.
1: Ist das so?
0: Ja. Ah. Also Herne-West ist ein Ort weiter. Kennst du Herne-West?
1: Ja, Lüdenscheid.
0: geh mir weg. Also, Massi und ich, wir lieben uns. Er ist Schalker, ich bin Dortmunder, aber wir lieben uns trotzdem.
1: Aber ich sag nur eins. Bundesliga, wir sind da.
0: Ja, wir freuen uns wieder auf Derbys. Ne? Also, aber in Krange, in Wanne-Eickel ist jetzt gerade Kirmeswochenende und dementsprechend haben wir heute richtig Spaß. Ne? Dementsprechend passt er ganz gut raus. Er schreibt, wunschlos glücklich, nicht langsam werden. Nein, langsam werden wir heute definitiv nicht. Beat wieder im Training. Schönes Wochenende euch allen. So, der Paul28 aus Paderborn. Hör mal, Paderborn, du kannst mal rüberkommen nach Wanne-Eickel. Schreibt hier, moin DJ, ich wünsche mir Digimon oder Dragon Ball. Außerdem grüße ich meinen Schatz Sophie und alle Zuhörer. We are one. Ja, wir gucken nochmal, ob wir deinen Wunsch erfüllen können. Heute ist alles möglich. Crazy things gonna happen. Ja, Dragon Ball und Digimon, kein Problem, kriegen wir hin. Dann haben wir Lisa44 aus Bremerhaven aus dem Norden, schreibt hier, ich möchte meinen Mann Heiko sagen, wie sehr ich ihn liebe. Ich liebe dich. Die Lisa, zu ihrem Mann Heiko.
1: Orca, ich liebe dich auch.
0: Ach so, okay. Guck mal bitte links von dir.
1: Bleibt in der Familie.
0: Schatz, ich liebe dich.
2: Saarländer.
0: Ja, ich kann jetzt nicht zu dir sagen, Massi, ich liebe dich. Wenn meine Frau daneben steht, das geht nicht.
1: Wir kennen uns länger.
0: Ja, das stimmt tatsächlich. Das stimmt. Massi, wir kennen uns länger. Das stimmt tatsächlich. Gut, Grüße und schaut Technobase FM, Video.Technobase FM für den Livestream im Bewegtbild. Gönnt euch hart. Die restlichen Grüßwünsche gibt es dann einfach mal gleich. Ne?
1: Aber ich grüße schon mal Robin, habe ich gerade gelesen.
0: Aber weißt
1: Hallo
0: du,
1: Robin.
0: Aber weißt du, wer der geile Sau ist? Dieser Typ, ne? Wie heißt er? Ah, Pascal.
1: Ah. Wer ist Pascal?
0: Alari.
1: Ach so.
0: Hi. Alari, du geile Sau. Arcade Volume 2. Nee, Volume 3. Oh.

So, und der Matze hat die Licht-Control-Panels auf Stream Deck entdeckt. Ja, wir haben jetzt Live-Beleuchtung hier. Nice! Oh, Everyday I See You, Dual Players.

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1: So, Technobase. Samstagnachmittag. Wo ist der Halle her? Here we go.

0: So, ich schieb mal kurz den Rollen hier rein. 33-Euro-Rosen schreibt hier: Hey Orca, cool, dich heute spontan auf Samstagnachmittag zu hören. Unterwegs in der Sonne zu hören. Grüße dich und alle Hörer. We are one. Ja, und der Massi.
1: Hallo, Robin. Hallo.
0: Der ist auch dabei. So, spontane Runde hier auf dem nach dem Kranger, ja, sag mal so, Kirmesumzug, bevor wir auf die Kranker Kirmes gehen. Also, ich sag mal so, zwischen den Partys, ne?

0: Disco.
1: Wer ist das? So, Technomaze, are you ready for Tricky Disco? Wer ist das? Wer ist Wobas?
2: Egal.
1: Ja, Twitch-Chat musst du echt separates Mikrofon machen, ne? So, Leute, video.technobase.fm sind wir auch mit Livestream aus Studio in Van Eickel am Start. Wenn ihr dem Wahnsinn einem Gesicht geben wollt, dann wäre das die Adresse.

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0: So, Chunk der Base FM. Massi, dein Einsatz.
2: Was denn?
0: Du hörst.
2: Ach so, du hörst Schlagerbase FM.
0: Ich hab die Originalstimme im Studio.

0: das Techno-Base ist ein bisschen langsam, oder?
1: Ein bisschen schneller?
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1: 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Und das macht auch der Matze und der Massi draußen. Video.technobeats.fm. Einblick im Studio und ins Studio und outside des Studios. Leute, das ist ein Notausgang, ihr wisst ja schon. Ne? Massi, wink mal mit in die Kamera. Alter, so geil.
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0: So, wir machen mal Grüße und Wünsche. Alter, ich setze hier Grüße und Wünsche an, du machst sie direkt weg. Ey, solche Kollegen freuen sich. Ohne Scheiß. Ich setze Grüße und Wünsche an, der Kollege rennt weg. Ja, du kommst hier nicht raus aus der Nummer, mein Bro.
1: Hallo.
0: So, die Tara, die machst du einfach mal.
1: Wer ist Tara? Achso, Tara 31.
0: Aus der Screen da oben.
1: Ja, hallo Tara, einen wunderschönen guten Abend. Aber ich glaube, die hatten wir schon, weil sie hat heute ihren Geburtstag.
0: Achso, Happy Birthday, Tari.
1: Ja, du hast es noch nicht weggemacht.
0: Den Max haben wir auch schon gehabt, ne?
1: Richtig.
0: Okay, den Nico, 40 aus, wo ist das? Königsfeld. Er schreibt, Back to the Earth, Cosmic Gate. Na, wird ein bisschen schwierig gerade so. Hard Trends, sind wir gerade dabei? Spielen gerade Hard Trends? Deep Forces? Ah, auf jeden Fall. Na, er schreibt auf jeden Fall, hey Oka, mega, dass du am Start bist. Knall mal schön die Beats und so in den Ohren, lass abgehen. Grüße an alle Hörer, das genannte Technobase-Team und meine wundervolle Frau, Romana. Was habe ich da gehört? Leute, wieso habe ich eine scheiß Hülse und ihr habt ein schönes... Ey, wer solche Freunde hat, braucht keine Co-Moderatoren. So, geht mal weg.
2: Du kriegst einfach zu langsam.
0: So. Der Nico schreibt auch mal weiter. Grüße alle, liebe. Bleibt alle gesund, munter. Grüße, Nico 40 aus Kronenfeld. Dann habe ich den Atze 49 aus Magdeburg. Schreibt hier Moin Moin. Grüße Melle und Andreas und Blaze You, Lane und Charlie B. Achso, nee, das ist, glaube ich, ein Wunsch. Charlie B. und... Wunsch. Four Springs, Springs in the Four Seasons. Ja, müssen wir gerade. Ey, wir sind hier völlig wild unterwegs. Hast du deinen Tracks mit?
3: Ich hab deinen Laptop mit.
0: Du hast meinen Laptop mit. Also der Massi ist hier, der ist nur Deko. Also wir sind hier im Studio Van Eickel, beim Orca zu Hause. Nach dem Van Eickel Umzug machen wir eine kleine Session. Ach, guck mal, den Robby, den habe ich gestern Abend schon gehabt.
1: Ja, der Robby, ja, ich bin Dortmunder, aber war jahrelang Schalker-Fan, ja.
0: Wieso warst du Schalker-Fan?
3: Das ist eine andere Frage.
0: Hör mal, Massi, was sagst du zu mir? Mögen wir uns?
3: Ja, leiden.
0: Ich mag dich auch.
3: Ich dich auch.
0: Und wir sind Dortmund und Schalker. Also das heißt, in den Farben getrennt, in der Religion vereint.
1: Was für eine Religion hast du denn? Ach komm, lass es.
0: Lassen wir das mal. So, der Marco, 29 aus Winterberg, schreibt mir Moin, liebes CB-Team. Ja, moin, lieber Marco.
1: Ja,
0: ach so, der hat zweimal geschickt. Moin, liebes CB-Team, liebe Grüße an euch und meine Kollegen, mit denen ich gerade am Krankenhaus in der Spätschicht schiebe. Spätschicht? Sind wir schon jetzt? Oh, wir sind schon in der Spätschicht. 15.07 Uhr, wir sind in der Spätschicht. Ja, dann mal angenehme Spätschicht. Spätschicht, au. Oh. Ja, angenehme Spätschicht dir und deinen Kollegen. Peace out, we are one. Und dann habe ich... Luke, ich bin dein Vater.
3: Ist das so? Ich habe keinen Vater.
0: Nein, da steht Anakin.
1: Ach so.
0: 23 aus Schleswig-Holstein schreibt hier. Moin, schön, dass du da bist. Wünsche mir more than I know von Xwell und Ingrosso. More than a feeling, die gehabt. Aber more than I know von Xwell und Ingrosso ist ein bisschen schwierig. In dem Arbeitstag besser rumzubekommen. Bekommen Grüße echt aus dem Norden. Ey, wir haben so viel... Leute, you are crazy. Ja, ey, Massi, guck dir das bitte mal an.
1: Ja, Digi, das ist, wenn man nicht, ne?
0: Leute, wir versuchen mal durchzukommen. Wir spielen ein paar Grüße und Wünsche, aber wir müssen Musik spielen. Wir können nicht dauerhaft labern hier. More than I know, wird ein bisschen schwierig. Aber Seaside Clubbers, Best Friends, das kriegen wir hin für Lukas.
1: Markus.
0: Mach einfach. Nein, er schreibt Nickname Lucifer, aka Markus. Hallo Markus. Hallo.
1: Aus Lüdenscheid.
0: Lüdenscheid. Nicht Nord. Er schreibt hier, wünsche ich Caesar Club mit Best Friends und schreibt hier, hey ho, hab gerade meine Stats erwähnt. Schöne Grüße aus Lüdenscheid an alle. Grüße, die Playlist abgelöst haben. Schönen Nachmittag gerettet. Das kriegen wir so hin.
1: Ja.
0: Seaside Westlands.
1: So, kriegen wir hin. Da machen wir jetzt erstmal Stopp und dann.
0: Jo, wie heißt dieser Tracks?
3: Welcher Tracks? Tom Tracks.
0: Nein. Dieser Track.
3: Deep Forces Remix.
0: Reicht für uns heute hier. Ihr feiert das Ding, ich weiß das.

0: ach, by the way, wir müssen dann leider mal Werbung spielen. Wir müssen noch einen Track machen und dann spielen wir ein bisschen euch Werbung. Ein ganz klein bisschen. Und dann schauen wir noch mal, was wir euch an den Wünschen erfüllen können. Ey Leute, ihr seid absolut crazy heute. Also, ich will nicht sagen, wir sind durch, aber... Nein, sag mal so, ein Donnerstagabend wäre entspannter. Massi, was sagst du?
1: Ich bin das zweite Mal hier und ich sag mal Hallo.
0: Ach, du bist ein Idiot, Junge. So, Studio Wanne Einkel hier am Start. Pünktlich zum Kranker Kirmes Start. Ja, also, ich weiß ja jetzt nicht, ne? Also, wer jetzt auf den Pott kommt und Kranker Kirmes Bock hat, wir wären heute Abend am Start.

0: So, mal ein fettes Shoutout raus zu meinen anderen Kollegen iMatics. Lieber Matthias, Summer is calling, das fühle ich aber auch.
1: What a wonderful day.

Das ist deutsche Techno-Base, Junge! So, Techno-Base FM, wir gehen kurz in die Werbeunterbrechung und dann hören wir uns wieder zur zweiten Stunde. Exclusive Sounds auf Donnerstag. Nein, auf Samstagabend. Oh mein Gott, it's so crazy!

0: So, Freaks, bis 16 Uhr haben wir Vergnügensabend. Danach kommt der Kollege Bluecore.
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0: So Freaks, für euch DJ Massi an den Decks mit, wie heißt das Ganze, wie heißt das denn hier?
1: Schlager Bass FM.
0: Oh yes, baby.

0: So, ich würde mal sagen, wir machen einfach mal kurz Loop und machen mal ein bisschen Post hier. Wir haben hier so einiges reingekriegt, das ist echt übel. So, fangen wir mal an. Laura, 37 aus Nürnberg, schreibt hier: Servus Orca, danke fürs Ablösen der Playlist und danke für deine Show. Liebe Grüße, we are one. Ja, schöne Grüße auch an dich. Dann habe ich hier den Christoph Sanz, ich habe keine Ahnung. Helikopter, Helikopter. Hey Orca, wünsch mir Tante Hedwig, liebe Grüße, danke. Grüße Christoph. Ja, Helikopter, nein. Nein, einfach nur nein. So, den Robby haben wir schon gehabt. Dann machen wir mal hier den Moritz 20 aus Karlsberg. Schreibt hier DJ Ötzi. Nein, einfach nur.
1: Nein.
2: Ja.
0: Du nein.
2: Du bist so schön, du bist so toll. Du bist der Anton aus Tirol.
0: Das war denn DJ Ötzi, a.k.a. Massi aus dem Ruhrgebiet. Haben wir erfüllt den Wunsch? Alles klar, weiter geht's. Der Markus 45 aus Kirchberg schreibt hier: Herr Orca, danke, dass du die Playlist abgelöst hast. Könntest du bitte vielleicht das Lied spielen, die Atzen Barcelona? Oh. Dennis, ich liebe dich, aber der Mix ist scheiße. Barcelona gibt's einen Mix. Die Atzen mit ab. Das geht ab, können wir machen, aber Barcelona, nein, machen wir nicht. Die Atzen, das geht ab, das kriegen wir hin. Massi, treib mal da ein.
1: Ja, die Atzen.
0: Schreibkraft, schreiben jetzt.
1: Ja,
0: die Atzen, das ja, geht ab. Dankeschön.
1: Ja, ja, die.
0: Guck mal, dafür hat man Personal.
1: Die Ärzte, ne?
0: Ja.
1: Die Ärzte.
0: Dafür hat man Personal. Der René 38 aus Lindau. Ja, du kannst ja nicht mehr reden. Der René 38 aus Lindau schreibt hier: Hey, hallo, liebe Grüße aus an das ganze DJ-Team und die drei Jungs aus Wesel, die gerade zuhören und fleißig E-Scooter folieren. E-Scooter folieren, okay. Danke an meine 40-prozentige, macht's gut. An deine 40-prozentige, das klingt komisch. Allein noch ein schönes Wochenende, we are one. So, dann haben wir die Leon. Scroll, scroll, scroll. Die Leonie, 21 aus Legtebruch, schreibt hier: Moin, ich grüße meine Eltern, Nico und Sandra, die mich gerade tatkräftig im Garten unterstützen. Danke euch. Ja, das ist doch mal Gartenarbeit. We are one. So, löschen. Ne, geht nicht. System kaputt. Sandra 48 aus Berlin schreibt hier: Liebe Grüße aus Jüterbürg. Wünsche mir gerne meinen Mann Tobi Gummibärchenbande und liebe Grüße. We are one. Ja, das kriegen wir hin. Gummibärchenbande. Ja, suche gleich raus. Der Massi muss gleich mal Platz am DJ-Deck machen. Dann kriegen wir Gummibärchenbande auf jeden Fall hin. Irgendwie lösche. Ah! Ach, guck mal, der Mathieu, 38, aus Kastrop-Rauxel.
1: Wer ist das denn?
0: Schreibt hier: Ich möchte gerne Sacred Flame.
1: Sacred Flames.
0: Das ist aber ein bisschen falsch geschrieben. Sacred Flame.
1: Sacred Flames.
0: Ich
1: Heilige
0: hab,
1: Flammen.
0: Ja, aber das ist falsch geschrieben da. Aber Sacred, ja. Meine Liebe, ich würde es auch gerne hören, aber ich habe es noch gar nicht in meiner Library. Sacred Flames habe ich noch nie in der Library, tut mir leid. Ich fühle das Ding auf jeden Fall. Der gute Matze, der mir im Studio, video.technobase.fm, sind wir mit dem Bewegtbild am Start auf Twitch, im Studio gegenüber sitzt, war mit mir live auf der DEFCON und wo wir nach der ersten Nacht, also, kurz weg, ja, für eine Nacht, Leute, ihr denkt also, eine Nacht ist okay, kann man machen, aber YOLO, you only live once. Lebt jeden Tag, als wäre es euer letzter, lebt jeden Tag, als wäre es euer erster und letzter Tag auf der DEFCON 1. Ist einfach so. Sacred Flames habe ich leider nicht am Start. Habe ich nicht in meiner Library. Tut mir leid. Aber ich fühle das Ding auf jeden Fall. Danke für deine Einsendung. Ich guck mal. Demnächst kriegen wir es hin, aber heute nicht mehr. Ey, lässt man bitte meinen Schreibtisch kaputt. Heil, danke. So, und dann machen wir mal.

Einfach mal jetzt ein bisschen Break in der Gruß- und Wunschbox. Nächste Grüße und Wünsche gibt's in der gibt's am kurz vor voll. Bevor wir übergeben an den nächsten DJ. Dankeschön. Ja, wir haben nicht mehr viel Zeit. Aber wir kriegen das hin.

So, Freaks, ja, ihr seid absolut crazy. Die Box ist voll. Lieber Robby, ich lese das alles, aber ich kann es nicht alles vorlesen. Dankeschön für deine Einsendung. Vielen Dank fürs Mitgestalten der Sendung. An euch alle.

0: So, Technomaze FM, seid ihr ready zu Lift Up to the Stars, Hook and a Feeling, Blue Dude, Tom Trax und Orca, Reaching for the Galaxy Remix.
1: Ist das neu?
0: Nein, es ist alt.
1: Ach so.
0: Ich dachte neu. Guardians of the Galaxy, Bro.

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0: Kiss FM. Are you ready? So, außer der Reihe heute Orca am Start beim Dorffest mit der DJ Massi.
1: Ja, Massi reicht, DJ bin ich nicht.
0: Ah, doch, du kannst das schon. So, wir hören uns nächsten Donnerstag wieder. Jetzt geht's weiter mit DJ Soundcraft. Aber einen habe ich noch.

0: Also die Stammhörer wissen, was jetzt abgeht, oder?
1: Ich habe keine Ahnung, weil...
0: Du hast keine Ahnung.
1: Der Titel ist so komisch.
0: Wir auch nicht. Ach, weißt du noch, damals, letztes Jahr?
1: Boah, letztes Jahr,
0: Defcon. Massi, ich liebe dich.
1: Ich
0: das auch. War geile Zeit. Weißt du noch, wo Lars sagte so, das war 1 von 3? Oh. Shout out to our friends from Nordflow.

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1: So, Technomaze FM, victory forever! Frequenze. Grüße raus an unseren Schwestersender Hardbase FM. Sorry, dass wir eure Tracks klauen. Aber wir fühlen uns genauso.

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1: So Leute, Videopunkt-Techno bei Sword FM. Sind wir auch Livestream am Start. Mit Bewegtbild.
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0: zur Technomesse FM. Ich bin Orca, live aus der Schule von der Eichel. Der Massi verabschiedet sich auch schon und bringt mir kein Bier. Wo ist mein Bier, Bruder?
1: In deinem Kühlschrank.
0: Ja, wieso nicht bei mir? So Leute, wir verabschieden uns. Viel Spaß mit dem DJ Soundcraft. Und meine Wenigkeit hört ihr mit entspannten Hands Up Dance Out am nächsten Donnerstag wieder um 18 Uhr.
2: Auf Technobase FM oder Schlagerbase FM.
0: Oh ja, Bruder. Aber einen habe ich noch für euch.

0: Ja, so viel zu und dazu. Der Bruder drückt einfach mal auf falsch Deck. So, Leute, Infinity War, der Übergang war mal nix. Aber
1: Der war super!
0: Nein, war er nicht. Wieso wächst das Deck bei mir, Bruder? So, Leute, Orca Live Index nächsten Donnerstag wieder mit Handsome Dance Out. Wir machen hier ein bisschen Eskalation. Soundcraft, du, Gregor. Dankeschön. Dankeschön, Gregor. Bis dann.

so, wie ist, ihr wisst das ja, wie in der Schule, ne? Wer die letzte Übung verkackt, ne, muss noch einen machen, um zu beweisen, dass das kann. Das machen wir jetzt. Infinity War. So, der Gego sagt, der Orca muss noch nachsitzen im Hardstyle-Dings, im Hardstyle-Track-Mixing, obwohl der Marcel den verkackt hat. Er hat den Track einfach umgestellt. Er hat aber Deck gewechselt. Aber das kriegen wir hin. Infinity War.

So, Tannen Allstars, nein, Noise Controllers, Atmospheres und B-Front. X, Tannen Allstars, das Boot. Habe ich da ein X dabei erfunden? Ich weiß ja gar nicht.

So, der Gregor ist ready. Ich weiß, er fühlt sich fast zu Hause, aber er spielt den Kennt zum Dance. Nur der OKS klingt gerade ein bisschen mit Hardstyle. Machen wir das nochmal. Ich habe noch einen Mindpass-Mix zu einer Tomplex-Orca-Scheibe. Wie wär's damit? Oh yes, baby!

So Leute, wir heben nochmal ab. Flying High, Tropic Snorker, Meet Sea Vibes im Mindblast Remix. Orca out, wir hören uns nächsten Donnerstag wieder. Viel Spaß mit dem Soundcraft. Schönen Abend, schönes Wochenende euch. Orca out. Schöne Weile, Eikel, meldet sich ab.

0: So, einen wunderschönen guten Abend gewünscht euch und jetzt viel Spaß mit DJ Soundcrafts. Wir gehen jetzt nochmal aufs Dorffest. Hallo Massi, du bist auch
1: dabei. Hallo, ich bin auch wieder da.
0: So, wir hören uns nächsten Donnerstag wieder, also zumindest nur auch davon. Ob Massi am Start ist, weiß ich gar nicht. Also, viel Spaß mit dem Soundcraft, viel Spaß mit dem weiteren Programm auf Technobase FM. Wir hören uns Donnerstag wieder. We are one. Habt einen
2: schönen Samstag.
0: Dankeschön. Schönes Wochenende. Bis demnächst. Cheerio.

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ja, willkommen zu einer neuen Ausgabe der Sound of Paradise Show, die Happy Hardcore Edit mit mir, dem Soundcraft. Endlich mal wieder hier auf Technobase. Es war mal wieder lange, lange, lange notwendig. Und erstmal ein großes Dankeschön an den lieben Bluecore, der übrigens an mich abgegeben hatte vorhin noch. Ich habe ihm so geschrieben, ich so, hey, wie schaut's aus? Kannst du mal 4 Stunden oder beziehungsweise 2 Stunden wollte ich eigentlich nur haben, abgeben. Er so, ja, ja, ich gehe doch noch auf Haustime. Vielen, vielen Dank an dich, liebe Bluecore. Du bist wahrscheinlich gerade drüber, auf Haustime zu hören. Ich freue mich auf jeden Fall sehr. Ansonsten, wenn ihr ihn hören wollt, er gibt sich auch noch mal die Mühe. Ab 22 bis 1 Uhr ist er auch noch mal hier auf Technobase zu hören. Ich wünsche euch jetzt ganz viel Spaß. Und natürlich nicht zu vergessen, lieber Orca und Kollege, wer auch immer das nebendran war, eben den ich gehört habe. Ich wünsche euch noch einen wunderschönen Samstag und dass du morgen Kopfschmerzen hast. So, viel Spaß jetzt

So, schon ordentlich was los in der großen Wunschbox. Auch die Nadine aus 30 Jahren aus Stuttgart ist am Start. Hallöchen, endlich mal wieder happy. Hardcore hat mich so sehr drauf gefreut. Die 4 Stunden werden abgehen. Vielleicht habe ich nachher noch einen Wunsch, aber ich genieße erstmal. Ja, das würde ich vorschlagen.

So, ich habe hier vorhin in der Telegram-Community gesehen, der Forsti. Mal ganz liebe Grüße an den Forsti, der ist auch am LAN-Party machen. Sehr geil, habe ich früher auch gemacht. Geht langsam ein bisschen unter, aber es kommt langsam wieder. Ich feiere ja sowas, wenn man sich endlich mal wieder trifft und zusammensitzt. Auch wenn es am Computer ist, aber okay. Deswegen schöne Grüße an alle, die LAN-Party machen. Ansonsten lasst mich gerne wissen, was ihr an diesem schönen Samstag so macht.

So, das ist ein Musikwunsch. Vom Robby aus 49 heraus Münster, schreibt, wünsch mir Irrenhaus oder I wanna be happy. Ich glaube, du meinst I wanna be hippie. Ich habe jetzt mal die neuere Version von DJ Gollum rausgesucht und die Amanda, 50 Jahre aus Hessen, schreibt, hallo, dann du lieber DJ, schön, dass du an der bist, mach weiter so, liebe Grüße an die Nicole, an die Vanessa und noch an den Friedhelm. Liebe Grüße bei die Amanda.

So, ihr haut mir hier die große Wuschbox voll. Das ist der Wahnsinn. Der Max 44 aus Königsboden schreibt: Servus, Songcraft, grüß auch dich. Manuel, Ellie, Cindy, die restliche Telegrammis, das TB-Team und alle, die weiterhin dabei sind. Lass es wie gewohnt ordentlich krachen. Wünsche keine, läuft von alleine. Bin immer noch im Gym. Wieder Ausdauer machen. Ja, ich habe da heute mal gesagt, es ist mir zu warm. Deswegen stehe ich hier am DJ-Pult und habe gesagt, hier mache ich mal Ausdauer. Dann grillen, danke für deine Zeit. Schönen Samstag noch euch allen. Let's go. Party hard und Abfahrt. We are one. So sieht's aus. Und der Mikey Drixi, 38 aus, wieder in Niederösterreich. Alter, heute habt ihr wirklich mir aber richtig schöne Zungenbrecher hier eingebaut, dass man das vorlesen soll. Hey ho, danke für deinen Einsatz und deine Zeit bei dem heißen Wetter. Wir chillen bei 33 Grad am Bach mit einem kalten Bier und genießen die Musik über die GBL-Box. Grüße gehen raus an meine Frau Trixi, die neben mir. Ich liebe dich und natürlich auch Grüße an dich, das ganze DB-Team, alle Zuhörer. Eurotrack Simulator 2 sogar. Allzeit gute Fahrt!

So, wir haben die 39 aus Stuttgart. Sie schreibt noch, okay, ein Lied muss ich hören und zwar Free mit Outsiders oder von Outsiders. Ich glaube, das ist deine Favorite, ne? Und die Ella, 42 Jahre aus Bochum, schreibt, hallo lieber DJ, vielen Dank für deinen geilen Auftritt. Ich weiß gar nicht, ich habe die nirgendwo aufgetreten. Ich bin hier einfach nur on air. Aber ich glaube, das meinst du. So macht die Fahrt in den Urlaub nach Kroatien Spaß. Ich grüße ganz herzlich meinen lieben Mann, der gerade am Steuer sitzt. Meine Kinder, meinen Schwager Marius und natürlich meine liebe, verrückte Schwester Helga. Von Sinnen? Nein, Spaß beiseite. Und deren Kinder, liebe Grüße und weiter so. Vielen, vielen Dank, schöne Grüße an euch und fahrt vorsichtig und kommt gut in den Urlaub. Außerdem war das ja heller von Sinnen. Fällt mir jetzt erst ein. Also. So, 12 Minuten noch der ersten Stunde.

So, an der Stelle eine kleine Durchsage an den Robby an Münster. Ich sehe, du wünschst dir hier andauernd was in die große Wunschbox, ist total toll. Aber es passt überhaupt nicht in die Show, deswegen, du weißt, Happy Hardcore, ne? Muss man sich auch was Passendes dazu wünschen. Und da bringt es auch nichts, wenn man es 10-mal reinschreibt. Das bringt dann auch nichts. Also, wenn es nicht in die Show passt, passt es nicht in die Show. So, so viel zu der Zusage, Durchsage. Back to Basics, Techno Base. Ihr macht mich fertig hier. So, we came to rave von JTS. Und gleich geht's in die 90er, running into the 90s.

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ist ja schon eine sehr geile Bassline, die hier Soil gebaut hat mit Verzaudi heißt das Ding und featuring Luca Rain Together. Sehr, sehr, sehr, sehr geil. Und wir haben die Laura 37 aus Nüttingen, sie schreibt: Servus Soundcraft, danke dir für deine Mega-Show, lass krachen, liebe Grüße, we are one, vielen, vielen Dank. Und der Kriso 49 aus Berlin schreibt: Ich bin noch 4,5 Stunden von Amsterdam nach Berlin mit dem ICE unterwegs. Was hast du denn in Amsterdam gemacht? Du machst mir die Reisezeit leichter, wenn du hast was Schnelles mit viel Bass von Randy. Wäre geil, allen noch ein schönes Wochenende, we are one. Ja, Randy ist eigentlich Hardstyle und wenn ich dir jetzt was spiele, ist es einfach nur geremixed, wie zum Beispiel Zombie oder andere Sachen und da ist natürlich jetzt nicht viel Bass drin, ne? Deswegen fällt es mir jetzt echt schwer, dir was Passendes zu spielen. Und ich finde auch, die Randy-Dinger sollte man nicht allzu sehr anfassen, sondern schön beim Hardstyle lassen und nicht allzu sehr in Happy Hardcore bringen. Aber lass dich mal überraschen, vielleicht gefällt dir noch was anderes. Und komm vor allen Dingen gut an mit der Deutschen Bahn.

So, endlich mal Drum and Bass hier. Jetzt hast du ruhig, ja. Seid ihr noch da, Techno Bass? 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Ich muss ein bisschen wach machen hier.

So, wir haben noch den Rave Rudy, er wünscht sich von Scooter und Timmy Trumpet for those about the to rave. Ich grüße meinen Mann, den besten Fahrer der Welt, und hoffe, er pennt nicht ein. Vielleicht kannst du meinen Lieblingstrack spielen, damit er wach bleibt. Beste Grüße. Ah, ist leider nichts in Sachen Happy Hardcore. Ich wüsste auch keinen Remix von Scooter und Timmy Trumpet. Tut mir leid, Manuel 38 aus Ludwigslust schreibt noch: Hey, Grüße an dich und alle gerade zuhören und meine Baldfrau Madeline. Kannst du was von Kollega spielen? Ja, ich hoffe, der Lachsmiley ist ernst gemeint. Nein, Spaß, eventuell DJ Gollum, okay. Oh, DJ Gollum, All the Things She Said oder das Pokémon-Lied. Liebe Grüße, Manuel, schau ich, was ich da machen kann. Schöne Grüße an dich zurück, Kollege.

0: Boah, es gibt so Momente als DJ, da hast du einfach mal kurz so einen Schockmoment. Hey, as long as you can pay. 50 bucks, is that okay? Hey, can we buy MDMA? Ich habe gerade so auf die Uhr geschaut, 17.36 Uhr, und denke mir so, Alter, hast du Werbung gespielt oder ist sie gerade reingegrätscht? Weil wenn wir sie nicht spielen, wird die automatisch um halb ausgelöst. Und das ist natürlich blöd, wenn da gerade Musik läuft oder ich was vorlese. Und dann gucke ich so rein, so, nee, 16.58 Uhr ausgelöst. Puh! Und ich bin so ein Kandidat, weil ich einfach Tracks gerade raussuche wie blöde. Fühlt sich das wie so eine Stunde an und denkt mir so, hast du wieder eine halbe Stunde nicht mitbekommen, dass schon wieder voll ist? Also alles schon erlebt hier, auch vor allen Dingen bei Hardbase in den Nachtschichten. Da hast du echt irgendwann bei 6 Stunden Nachtschicht oder so, hast du echt vergessen, wann die Werbung zu spielen ist. So, aus dem blauen Kästchen geplaudert von eines DJs. So, Mikey, 45 Jahre aus Heidkram, schreibt Halle Songcraft. Ich chille gerade nach dem Einkaufen mit einem kalten Bier auf meiner Lieblingsbank im Wald und genieße dabei deine Show. Okay, normalerweise mache ich da das Handy immer aus, aber dir auf jeden Fall viel Spaß noch beim Zuhören. Vor allen Dingen, lass es dir schmecken. Bei so einer tollen Show habe ich keine Wünsche. Ich danke dir und wünsche allen ein schönes Wochenende mit viel Sonnenschein und genug kalte Bier. We are one. Maike. Also Mikey oder Maike? Ich weiß jetzt nicht. Wahrscheinlich Maike aus Heidengraben. Du hast vollkommen recht. Genau, alles richtig gemacht. Ellie 43 aus Helm ist auch am Start und schreibt Hello, sind dann noch vom See wieder zurück. Und somit jetzt dabei, liebe Grüße an dich, meinen Schatz, den ich leider nicht mehr lange hier habe. Oh. Meine Chemie-Schwester, Freundin Claudia, meine 3 Kids, an Sarah, Max, Steven, Robin aus Oberhausen, den Rest der Telegrammis und die Listener, let's go, we are one. Und einen machen wir noch, Thomas aus Werner, schreibt geile Mucke wie immer. Weiter so beim Grillen im Hintergrund, liebe Grüße an meine Frau Nina, we are one. Hey, vielen Dank, dass ihr so aktiv seid heute Abend, wirklich.
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So, jetzt habe ich noch so einen Special-Kandidaten, Markus, 45 Jahre aus Kirchberg im Hunsrück. Ey, du warst schon bei Hardbase, bin ich mir ziemlich sicher. Und da schreibt er, Achtung, Soundcraft, kennst du vielleicht die Atzen? Alter, die Atzen mit Barcelona oder mit Das geht ab auf... Nein. Okay, ich weiß, von Atzen gibt es auf jeden Fall eine Hands-Up-Version. Möchte ich jetzt nicht vergessen. Aber in Happy Hardcore gibt es da leider gar nichts. Und der Kai aus Löningen schreibt, Moin Gregor, Swifty, Tweaker Core und Gregor Ledal-Fan. Sehr, sehr geil. Schöne Grüße nach Löningen an dich.

es ist so geil, was groß in der großen Wunschbox hier. Mr. Krabs 2025. Alter, was ein Nickname. 56 Jahre aber alt. Braunsbreda, Geiseltalsee. Wobei, ob das stimmt, weiß man dann auch nicht. Aber schreibt mal als Soundcraft. Ich wünsche mir Spring von Sugar. Heißt das Bitch? Ich weiß es nicht. Groove Coverage, We Are One, sagen wir leider gar nichts. Kann ich dir also demnach auch nicht erfüllen. So, Manuel, achte euch aus Ludwigslust. Dankeschön für die Durchsage und sehr gefreut. Wirklich gut gemacht. Liebe Grüße, Manuel aus Ludwigslust. Gern geschehen und liebe Grüße an euch. Michael 39 aus Hügelhofen schreibt, hey, super Sendung, mein Sohn, 5 Jahre und ich wünschen uns mehr Pokémon-Lieder. Viele Grüße an meine Frau, die mithören darf. Lieber Michael, du und dein Sohn sind gleich schuld, was passiert hier auf dem Sender? Und die Sarah 33 aus Bremberg schreibt noch einen schönen Samstagnachmittag wünsche ich dir. Wir sitzen gerade im Auto und hören dir gespannt zu. Meine Tochter mit 3 Jahren feiert deine Musik und ich würde mir sie für die Gummibärenbande wünschen. Und ganz liebe Grüße gehen raus. Oh. Jetzt habe ich gerade schon das für den Kollegen Michael und seinen Sohn rausgesucht. Ich weiß nicht, ob ich Gummibärenbande habe. Ich gucke mal, ob ich da was noch hinkriege. Aber erstmal werde ich jetzt hier einen Break reinhauen. Das habe ich letztes Mal auf Hardbass auch schon so gemacht. Lass das Lied auslaufen und dann habe ich hier so einen Track. Ihr werdet sofort erkennen, was es ist. Vor allen Dingen die 90er-Kids. Vielleicht auch eure Kinder? Was laber ich zu viel? Ich meine, Felder nach oben. Viel Spaß. Achtung!

So, ist ja ganz schön hier was los mit dem Guitar Hero. Steffen Stern aus Herxheim, 45 Jahre, schreibt W with Dancing with an Angel, wünscht er sich. Ist leider ein Hands-Up-Track, passt halt leider nicht in meine Happy Hardcore-Show. Die Julia schreibt, bitte grüße meinen Mann, der leider arbeiten muss. Liebe dich über alles, mein Schatz. Grüße von Julia aus Brünnen. Schöne Grüße an der Stelle von meiner Seite aus an Robby. Robby, Lichterkinder, passt überhaupt nicht rein. Du schreibst, hättest du Lichterkinder, wenn du schon Deutsch spielst? Leider nein, tut mir leid, auch nicht in der Hardcore. Markus aus Munsrück, könntest du vielleicht spielen Hardcore-Vibes von Dune? So, das kann man mal erfüllen, genau. Mal schauen, welche Version. Ich guck mal. Master Sound Beat Marcel, A49 aus Berlin. Hallo Soundcraft, du machst wieder eine tolle Sendung mit super Lieder. Kannst du vielleicht was von Cascada? Oder DJ... Ja. Oder DJ Clubbingman spielen? Wäre super. Ich wünsche euch allen einen schönen Abend. Auch dir, Soundcraft, vielen, vielen Dank. Ach nee, ich noch eine neue Cascada in Sachen Hard-Techno. Das kann ich hier nicht spielen. Egal, der Thomas aus Oberösterreich noch zum Schluss. Beste Grüße aus Niederösterreich von einer Alarmparty. Das ist der Forsti, ja. Da steht's ja auch. Schönen Abend an alle Gamer und die TV-Community. Thomas, schöne Grüße an dich. So, machen wir mal die Gitarre aus.

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So, apropos Classics. Jetzt habe ich noch was, ein bisschen Mist gebaut. Der Markus 49 aus Neumünster wünscht sich nämlich auch DJ Paul Elzack mit Nitro. Das ist aber nicht von Paul Elzack. Das ist von New Kids. Ich weiß aber, was du meinst. Ich baue es dir ein, irgendwie. Und apropos Nitro, danach gibt es auch noch was von Chris Nitro. Habe ich gesehen, letztes Wochenende auf dem Reisbrennen.

jetzt schreibt er mir hier lauter Classics in die großen Wunschbox, Leute. Der Olli aus Witten, 45 Jahre alt, schreibt, geile Show von dir, Songcraft, besten Dank. Hast du vielleicht Waxman mit Disco-Fans? Ansonsten wäre Lay All Your Love on Me, beziehungsweise This Is Not A Love Song oder APT da. Boah, da würden wir jetzt so einen Ausdrifter machen. Ich weiß auch gar nicht, ob ich die Tracks alle da habe. Markus 49 aus Neumünster schreibt, Moin aus dem Norden, wünsche mir Paul Elstack mit Nitro. Wie gesagt, suche ich dir gleich raus und gibt's irgendwie in der nächsten Stunde, also nach der Werbung dann. Der Robby wünscht sich was von Perplexa. Passt leider auch nicht. Hab, glaube ich, auch gar nichts von dem. MDK aus Oldenburg schreibt noch, Alter, ballert die Mucke wieder heftig. Ein Brett nach dem anderen. Gruß an dich, DJ Soundcraft. Geil, dankeschön. Alle anderen da draußen weiter so wie ihr wollt. Und nochmals, der Robby. 50 Mal in die große Wunschbox, weißt du? Ich mag's ja, aber ist das ein bisschen viel? Hast du Peace of Heaven? Ja. Bei aller Liebe, mach mal Pause. Alle 5 Minuten hast du hier in die große Wunschbox geschrieben. Du schreibst dir öfters, als ich die Lieder wechsle. Also, in dem Sinne, Robby, schöne Grüße nach Münster.

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So, wir haben die Biene, 30 Jahre aus Schrebergarten. Sie schreibt, grüß dich und alle Hörer, meine Gartennachbarn, die gezwungen sind mitzuhören. Oh ja, liebe Grüße, Jan. Boah, wir müssen eigentlich so aufholen, das war 20 Minuten schon gewesen. UWS, 69 Jahre aus Hamburg, schreibt, ihr seid klasse. Ich wünsche mir Wonderful Days von Charlie No Noise. Ah, schwierig. Schwierig, lieber Uwe. Wir haben vorhin schon so ein bisschen Classics gespielt, jetzt wollte ich mal wieder in die normale Richtung. Genauso wie die Natascha aus Jübeck wünscht sich K-Trace mit Trance and Acid. Ist ja schon Richtung Trance dann. Passt leider auch nicht in die Happy Hardcore Show, aber sie schreibt, moin, danke erstmal für die Show, so macht das Fahren besonders viel Spaß. Auch wenn ich nur Beifahrer bin, mein Schatz Specki auch heute wieder mit mich im Lotto gewonnen haben. Wir rocken den Abend. Ich liebe dich, grüße alle Zuhörer. We are one. Take the base. Wir haben noch 1,5 Stunden.

Boah, denke ich, ihr müsst heute verstehen, es sind so viele Grüße und Wünsche. Ich muss echt ein bisschen überfliegen. Und vor allen Dingen manche rauslöschen, die leider dann nicht drankommen. Aber es ist Wahnsinn. Der Manuel, 50 aus Bad Oldesloe, schreibt: Guten Abend, Soundcraft. Schön, dich mal wieder auf TV zu hören. Genieße das Megawetter mit Gassi gehen. Er wünscht sich Danny Orris 1996, wenn vorhanden. Grüße an dich, an die Cindy, Max, sowie Telegrammis und alle Hörer. Passt halt, wie gesagt, jetzt auch nicht mehr rein. Ich weiß nicht, ob ich in der nächsten Stunde vielleicht nochmal Classics mache, aber selbst Danny Orris habe ich leider nicht da. Babsi 65 aus ohne Wohnort. Ich hoffe, sie hat aber einen. Hallo DJ Soundcraft, ich grüße mein Kind. Ich liebe und niemals missen will. Fehlt ein bisschen was, aber ich glaube, sie liebt ihr Kind. Hoffe, es passt Jan Wayne oder Aquagen. Nee. Wäre Hands up. Dann mache noch bis 20 Uhr hier ein bisschen Happy Hardcore. Aber ab 20 Uhr kommt auf jeden Fall der B2Know. Bin mal gespannt. Hab mit ihm noch keine Übergabe gemacht. Ich glaube, er ist auch neu, oder? Ich kenne ihn noch nicht. Schöne Grüße an der Stelle. So. Aber einen Gruß muss ich noch vorlesen. Und zwar, wo ist sie? Die Nadine Dreicher aus Stuttgart. Hast du Hardcore-Power von Daniel Seven oder Bumblebee von Tatsunoshin? Dann gibt's für dich jetzt mal die Biene hier.

Der Thomas 39 aus Werner schreibt nochmal liebe Grüße an die DJ. Weiter so. Wünsche Thomas, Nina, Clara, Lisa und Freunde, we are one. Ich glaube, das sollte eher Grüße heißen. Aber der Christian 53 aus Nürnberg schreibt, ich danke dir für die tolle Musik. Und wünsche allen, die wie ich im Krankenhaus liegen, gute Besserung und mach weiter so. Dir vor allen Dingen auch ganz, ganz gute Besserung, lieber Christian. Schöne Grüße nach Nürnberg. Und eine sehr schnelle Genesung auf jeden Fall. Ich hoffe, ich kann dir mit Musik ein bisschen gute Laune machen. Dann wird man auch schneller gesund. Sandro 45 aus Görlitz und dann haben wir es langsam hier. Ey, wow, ich sehe den Licht am Ende des Tunnels in der großen Wunschbox. Ich melde mich nochmal, ich grille jetzt gerade auf meinem Balkon und würde mich wirklich sehr freuen, wenn sie meinen Wunschtitel spielen würden. Ja, du musst mich nicht siezen. Alter. Du bist ja sogar älter wie ich. Ihr seid wirklich klasse, super Mixe und sehr gute Arbeit. Ich muss euch alle sehr loben, mit ganz viel Respekt. Vielen Dank, lieber Sandro. Aber wir können uns hier alle duzen, das ist kein Thema. So, Robby, ganz einfach, ich lese dich nicht mehr vor. Du übertreibst es, tut mir leid. So, weiter geht's. Mit Markus, 49 aus Neumünster. Moin aus dem Norden, hast du was von Sörl? Mach weiter so, ist auch auf jeden Fall schon gelaufen, Kollege. 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Let's go!

Die Marianne, 36 Jahre aus Remscheid. Es tut mir so leid, aber du willst ja, beziehungsweise ich schreibe Hallo Soundcraft. Ich grüße Babsi, Olli, den Zwerg, meine kleine Nathalie. Auch als Faultier bekannt, als Musikwunsch wünsche ich mir vor unserer kurzen Zeit verstorbenen Schwester Rainbow in the Sky, We Are One. Liebe Marianne, ich habe das Ding leider schon um 18.08 Uhr gespielt. Also gar nicht so lang her, es ist in dieser Stunde gewesen. Kann ich leider nicht nochmal spielen in der nächsten. Tut mir leid, aber schöne Grüße nach Remscheid.

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So, der Christopher 23 aus Lommatsch, ich lese mal gerade vor. Er schreibt, ich grüße Jenny und Luca. Und Markus 49 aus Neumünster schreibt, so ich nochmal, hast du Marusha, Somewhere Over the Rainbow? Ja, hab ich. Aber das wäre jetzt wie auf Stauende rauffahren, lieber Markus, wenn du weißt, was ich meine. Wir haben 40 Minuten vor uns und wir arbeiten auf ein großes Finale drauf hin, verstehst du? 4 Stunden Happy Hardcore verdient natürlich ein originales Finale von mir. Und damit läuten wir das jetzt ein. Rave Love!

0: So, das war schon richtig heftig, ey. Paco, 39 Jahre, auf Wachtendong schreibt, wenige Lieder zum Skippen wären da gewesen. Es waren geile 3,T-Stunden. Ich nehme an, 3,5 Stunden schreibst du bisher. Das, jetzt gib bitte Vollgas. Ich grüße die Waschbären. Machen wir auf jeden Fall. Und dann lesen wir alle anderen noch hier vor. Und zwar Daniel aus Augsburg. Ich grüße meine Tochter Nora, die gerade beim Zähneputzen trödelt. Aber zumindest raven wir so lange zusammen. Sehr, sehr schön. Der Markus aus Kirchberg wünscht sich nochmal Kirchberg, um Hunsrück, so. Er wünscht sich nochmal Mark. Oh, mit Tierstar und Lie ist jetzt auch eigentlich im Prinzip ein sehr langsamer Track. Passt gar nicht mehr in die Happy Hardcore Show. Aber er grüßt noch die Sonja und Marcel aus Kirchberg. Und zum Schluss der Sandro, 44 aus Görlitz. Fragt nochmal, ob wir nochmal Gummibärenbande spielen können. Wie gesagt, ist gespielt worden, geht leider nicht. Aber schöne Grüße an dich nach Görlitz, lieber Sandro. Und jetzt gibt's ein paar richtig schöne Lieder, unter anderem den hier neu gemacht. Love You More, Techno Bass.
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So, liebe Grüße nochmal von meiner Seite aus an die Steffi, 40 Jahre aus Thurgau. Sie schreibt zwar wie immer, hammergeile Show, vielen, vielen Dank, aber das liegt auch daran, weil wir eine Show systematisch von A bis Z aufbauen. Wir DJs setzen uns hin, suchen die Tracks raus, das gilt natürlich jetzt auch für alle anderen, machen uns richtig viel Mühe, damit die Show im Konzept halt passt, auch von der Stimmung her. Du wüsstest ja jetzt gerade nochmal Dune Hand in Hand und das Ding ist halt so ein Oldschool-Klassiker und etwas langsamer und die Luft ist da so ein bisschen raus aus der Bassline. Wenn ich den jetzt spiele, ist das wie wenn du aus dem fahrenden Auto bei 160 aussteigst. Aber wir wollen jetzt langsam Richtung Ende gehen. Kannst du mich verstehen, Steffi? Deswegen lass uns die Musik noch weiterhin jetzt pushen bis zum Ende, noch ein bisschen geiles Finale haben. Ich habe richtig Bock drauf. Auch wenn der Jan aus dem Schwarzenbach am Wald schon zum dritten Mal sich ihren Haus von Harrison Ford wünscht, was überhaupt nicht meine Show passt. Du hast es gerade wieder geschrieben. Ihr versucht es halt immer wieder, aber ich lösche es einfach wieder raus, weil es passt nicht in die Show. Ihr müsst einfach passende Songs für die Show wünschen. Das ist auch bei anderen Kollegen so, hundertprozentig. Nur wenn es passt, spielen die auch. Das kann ich euch versprechen. Denkt an meine Worte. So, ich halte die Sabbel jetzt und die letzte Viertelstunde rasten wir nochmal aus. Let's go.

Also ich werde irgendwann mal so ein Buch schreiben, wisst ihr? Das wird ein Bestseller. Da schreibe ich dann die besten Grüße und Wünsche. Natürlich zensiert, aber was hier abgeht manchmal bei On Air ist geil. Seit 2016 bin ich nicht dabei. Also seit 10 Jahren erlebe ich hier so viel bei euch. Positiv als auch negativ. Aber genau das ist We Are One. Das macht es.

So, Technobase, den Sound kennt ihr die 100%ig auch noch. Es ist ein schöner Oldschool-Klassiker. Ich glaube, einer meiner Tracks, die ich damals, gebe ich ehrlich zu, als erstes runtergeladen habe in Sound Techno, damals noch bei Bearshare oder so irgendwas, wo man die Dinger ein bisschen illegal kaufen konnte, runterladen konnte, so rum. Ja, bis wir dann endlich die richtige Musiksammlung aufgemacht haben, haben gesagt, ne. Und jetzt gibt's eine ganz neue von Tatsuno Shin, Ravers Fantasy.

So, verzeiht mir jetzt, wenn ich die großen Wunschbox vernachlässige, aber ihr haut da jetzt kündlich Sachen rein, Leute. Wir sind in den letzten paar Minuten. Es klappt einfach nicht mehr. Genießt die Musik!

So, wenigstens einer, der mich versteht. Und zwar der Lurai Po aus Thurgau in der Schweiz, 27. Den muss ich jetzt auch vorlesen, weil er schreibt einfach Moin Soundcraft. Alter, mich hat's gerade weggeklatscht vor Lachen. Das war ja mal auf den Punkt gebracht vom Weizenwinken 160 km auf den Autobahn. Ja, ist doch so. Ich krieg hier Wünsche mit Let It Go oder jetzt hier zum Beispiel Sandra aus Görlitz. Nicht böse gemeint. Aber ich soll Matthias rein, verdammt, ich lieb dich spielen, Leute, auf Techno. Nein. Einfach nein. Geh zu Technobase, da erlebst du was, haben sie gesagt. Ja. Dann wurde ich auch noch Sendeleiter hier. What?

Technobase, das ist mein letzter Track für euch. Relativ neu. Aber Gänsehaut-Feeling vom Oldschool-Feeling. Let's go.

Das ist der beste Track, um abzuschließen, diese 4 Stunden. Happy Hardcore. Jetzt kommt nach mir der Beat to Know. Mit Everybody Fucking Jump und Hands Up and Dance. Und wer noch Bock hat auf Happy Hardcore, ab 22 Uhr geht's dann weiter mit dem Blue Core bis um 1 Uhr. Ich wünsche euch noch ein wunderschönes Wochenende. Folgt gerne meinem Infokanal, wenn ihr Bock habt und wissen wollt, wann

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Ja, oh, oh, oh, oh, ja. Willkommen auf dem Mond, beziehungsweise beim B2Know. Erstmal einen wunderschönen guten Abend, Freunde der Lust und der guten Musik. Ich hoffe, ihr wurdet gut unterhalten vom Soundcraft. Der hat 4 Stunden gemacht. Der Mann ist noch jung, der kann das. Ich nicht mehr. Ich bin zu alt für so ein Kram. Aber trotzdem, danke auf jeden Fall für diese 4 außergewöhnlichen Stunden, die du da ganz bestimmt abgerissen hast. Ich habe so ein bisschen heute die AHA-Karte, weil vor mir HHC, nach mir HHC und ich da so mit dem sehr, sehr gemütlichen und langsamen, etwas langsamen Hands-up, ne? Naja, machen wir das Beste draus. Freunde, Grüße und Wünsche, wenn ihr die habt, einfach auf technobase.fm und einfach in den blauen Button reindrücken und das Ganze könnt ihr auch, wenn ihr unterwegs seid, unter Android und einem iPhone machen. Und sonst würde ich euch sagen, jo, viel Spaß, schauen wir mal, was wir draus machen heute. Und sonst, los geht's.

Ja, wird Zeit, ein paar Grüße und Wünsche vorzulesen. Gehört ja auch dazu. Fangen wir mal an mit dem Steffen. Der kommt aus Groß-Escher. Er schreibt: Moin, wünsche mir Bang Bros mit Ich tanze Jumpstyle Remix. Kriegen wir hin. Dann schreibt der Jan aus Schwarzenbach: Hey Kumpel, wie geht's dir? Gut. Ja, mir geht's gut. Ja, gut, gut. Kannst du mir Beat This What You Need von Patrick Bunton spielen? Na, das kriegen wir natürlich auch hin. Tun wir uns noch einen rausgreifen, den Marek. Er schreibt natürlich: Moin, B2Know, finde ich richtig gut und geil, dass du, Entschuldigung, die Bouncy Beats von der Show von dir weiterführst. Das kriege ich nicht hin, sorry, aber so HHC ist so ein bisschen was ganz, ganz anderes als, naja. Das ist eine andere Schiene, das wollen wir jetzt hier nicht erklären. Super Tracks, die uns hier auf die Ohren haust. Weiter so, liebe Grüße an die ganze Community und natürlich an den DJ. Lass es krachen. Gut, weiter geht's.

Ja, da waren noch so ein paar Grüße und Wünsche, die wir schnell vorlesen können, wenn es gerade der Track hergibt. Der Sandro aus Görlitz schreibt, Mann, ich habe heute einen Frosch im Hals. Nein, das schreibt er natürlich nicht, den habe ich so. Ich wünsche Ihnen einen wunderschönen guten Abend. Ja, ich Ihnen auch, ja. Ich bin aus der alten Generation und würde mich wirklich sehr freuen, wenn Sie, ey, wenn... Leute, ihr könnt ruhig du sagen. Also so förmlich brauchen wir es hier nicht gestalten, ne? Also er schreibt weiter, er würde sich gerne was aus den 80er Jahren wünschen. Das kriegen wir natürlich hin, machen wir. Da haben wir ganz bestimmt was. So, die Biene 30 ist. Entschuldige, Frauen soll man immer jünger machen, hat mir meine Frau gesagt. Grüße dich ganz lieb und alle Zuhörer und den René, mein Schatz, der mal gute Laune haben soll und besonders meine Gartennachbarn, die gezwungen sind mitzuhören. Haha, we are one. Ja, denn liebe Gartenfreunde und Bekannte von der Biene, jetzt mal alle auf die Tische springen, falls welche da sind und sie nicht aus Plastik bestehen und dann mal richtig abfeiern zu diesem schönen alten Song, der von den Disco Boys damals nochmal so einen neuen Glanz gekriegt hat.

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Ja, Freunde, so, nachdem Carmen jetzt den Tequila auf Ex getrunken hat, schicke ich euch mal dezent in die Werbepause. Kurz Pullerchen, Pipi machen und alles weitere und dann geht's auf in Stunde 2.

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Ja, Freunde, so auf geht's in die letzte Stunde mit mir, dem B2Know. Ihr wisst, wie es läuft. Wenn nicht, sage ich es euch nochmal. Grüße und Wünsche www.technobase.fm. Das Ganze könnt ihr natürlich auch über Android und iPhone machen. Und sonst viel Spaß. Letzte Stunde. Ihr habt da bestimmt mitgekriegt, so einige von euch können ja sehr gut lesen und vor allem sehen sie auch alles. Der neue Technobase Volume 46 ist, glaube ich, draußen. Ja, und ich habe mir mal vorgenommen, in dieser Stunde mal so ein bisschen was davon, so von jeder CD, was mir so gefällt, einfach mal so preiszugeben. Und das spiele ich jetzt in der nächsten Stunde. Dazu natürlich eure Grüße und Wünsche und noch natürlich alles, was mir so nebenbei noch einfällt. Also, ich wünsche euch viel Spaß. Weiter geht's.

So, und bevor jetzt sagen, hat er nicht gesagt, er spielt ein paar Tracks von dem neuen Techno Bass Volume 46. Ja, habe ich gemacht. 3. Reicht. Weil irgendwie ist mir aufgefallen, als ich mir das so durchgeguckt habe, die Tracks werden ja mal kürzer. Macht keinen Spaß. Außerdem, so ein bisschen Dampf voraus muss schon sein. Und da sind, muss ich leider sagen, so ältere oder nicht ganz so alte Tracks gerade aktuell in meiner Laune wesentlich geiler. Aber der Technobase Volume 46 kann ich euch nur ans Herz legen. So, und nur genug mit Schleichwerbung. Jetzt wollen wir wieder stampfen hier alle, Mann.

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1: 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Dann nimm mal ein Hi-Hat.

Ja, so, Grüße und Wünsche sind auch noch da. Müssen wir auch noch ein bisschen abarbeiten. Machen wir mal den Robin aus Oberhausen. Guten Abend, P2Know. Super, dich entspannt am Samstagabend zu hören. Habt alle einen schönen Abend mit Technobase We Are One. So, dann wurde ich gerade gefragt...

Warum ich im Gegensatz zu anderen DJs so ruhig bin, das hat damit zu tun, dass ich, jeder hat ein eigenes Konzept und mein Konzept ist mehr Musik, weniger Quatschen. Ich versuche immer Grüße und Wünsche einzubauen, aber ich bin nicht mehr so die große Partykanone, was das angeht. Und Stimmung kann man durch Musik vertreiben und nicht, indem man das Mikrofon zuquatscht. Das ist meine Meinung, aber jeder hat da sein eigenes System und das ist auch gut so. Machen wir weiter mit dem Maurice Förster, 27, hello, geile Show. Ich grüße den Joel, den mit dem zurzeit den ganzen Tag höre. Gut, okay, dann weiter. Ich habe heute wirklich einen Frosch im Hals, was soll denn der Mist? Der Jan schreibt, ich liebe meine Annie-Fee und meine Kinder. Ja, dann gönn dir. Weiter mit der mit dem Sandro, oh wow, ich danke dir aus dem ganzen Herzen, dass du wirklich klasse gemixt hast. Ihr seid einfach ein super geiles Team. Ja, das gebe ich mal so weiter. Danke vielmals. Wenn es freut, ist es natürlich genau das Richtige. Und die Steffi schreibt noch, we are one, geile Show, liebe Grüße. Ja, dann auch liebe Grüße von mir zurück. Und weiter geht's mit der Musik.

Ja, Freunde, bevor wir in den Endspurt gehen, lese ich noch zwei vor. Der Mike zum Beispiel schreibt, hallo, deine Entscheidung, weniger reden und mehr Musik mag ich, ja. Gibt solche und solche. So, der Jürgen schreibt genauso, vielen Dank für deine geile Show. Das machst du super und man muss nicht immer so viel plappern.

Ja, Freunde, damit gebe ich ab an den Blue Core. Der macht jetzt weiter für euch. Ich glaube, bis 1 Uhr macht er jetzt Happy Hardcore für euch weiter. Ich hoffe, es hat euch gefallen und ja, ich versuche mal wieder öfters zu streamen. Ich muss mal zusehen, wie ich das mit meinem Privatleben und meiner Arbeit hinkriege, aber da werden wir schon eine Möglichkeit finden. Ich bedanke mich, ich wünsche euch noch einen schönen Samstagabend, kommt gut in die neue Woche, bleibt sauber und bleibt gesund.

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So. Einen wunderschönen guten Samstagabend, Technobase FM. Wir haben jetzt 22 Uhr und 3 Minuten. Es wird Zeit für eine weitere Ausgabe der Happy Hardcore Basic Radio Show. Das Ganze mit mir, euer Blue Core.

Ein Riesendankeschön. Er geht natürlich noch raus an den lieben Beat to Know. Vielen Dank für deine 2 Stunden vor mir. Dankeschön fürs Einheizen. Und ja, dir noch einen schönen Abend. Und Techno Bass. Ja, wir haben jetzt noch ein bisschen Spaß. Grüße wünsche wie immer über unsere Homepage. Ja, dreimal das W. Technobase.fm oder über die We Are One App. Ja, wir starten rein. Wir legen los. Das hier ist Omega Types. Take Me High, Kutski und Gamma Remix. Ihr Lieben, ich wünsche euch ganz viel Spaß.

100 Frequency Hans Limton. We shall be together. 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Das Ganze im wunderbaren Gizmo Remix. Take the bass. Habt ihr Bock, heute Abend mit uns zu feiern? Dann würde ich doch sagen, aufdrehen und ab geht's.

So, legen wir mal los. Wir haben den Christian aus Forchheim. Er schreibt, er wünsche mir was von Cascada. Grüße dich von Forchheim nach Nürnberg. War heute beim CSD. Liebe Grüße. Ja, hast du gehört, mein Guter? Hey Cascada, what do you want from me? Im IYF Remix. Und ebenfalls schöne Grüße an dich zurück.

Wir haben die Stefanie, 40 Jahre aus Schneider. Sie schreibt, ganz liebe Grüße an dich, Bluecore, an die Therapiegruppe und ganz besonders an meinen Schatz. Schönen Abend euch allen. Ja, vielen lieben Dank. Wünsche ich dir natürlich auch ganz liebe

bin immer wieder ganz verwundert, dich dann zu lesen, beziehungsweise von meiner Mutter zu hören, dass du hier zuhörst. Finde ich cool. Kai, 45 Jahre aus Chemnitz. Wittingensdorf, Entschuldigung. Mega Tracks, die du da auflegst, mach weiter so. Grüße an die Community und alle Listener. Extra Grüße an Robin und Klatsch Kasper und seine Gäste im Garten. Wünschen uns Train to Amsterdam oder Rave Train to Berlin. Rave Train nach Berlin, mein Gott, das Englische. Ein lautes We Are One von Kai aus Wittingensdorf. Wittingensdorf. Also heute habe ich's. Der David, 29 Jahre aus Essen, schreibt: Hey Bluecore, freue mich schon auf die Show heute. Heute war echt ein hammerguter Sendeplan. Soundcraft, B2No und jetzt du. Let's go auf eine gute Show und alles Gute an dich und dem gesamten Team. Ja, vielen Dank, schön dich zu lesen. Freut mich auch immer wieder. Jörg, 59 aus Berlin, schreibt er. Super, danke für den Abend. Ja, gerne. Backerman. Schöne Grüße an Medi. Bist echt der Knorke. Deine Backerbirne. We are one.

Technobase, was ist denn heute Abend schon wieder los? Ihr bombardiert mich ja wieder voll mit Grüßen. Ich komme gar nicht mehr hinterher. Bin ich ja Samstagabend gar nicht mehr gewohnt. Aber geil. Technobase, so muss das. Schön weitermachen.

Olli, 32, aus Königswinter schreibt, schöne Grüße aus Königswinter. Und vielen Dank für eure tolle Musik. Ich habe schon länger keinen Gruß mehr gesendet, denn vor 3 Wochen ist das Wertvollste in meinem Leben bei einem Unfall gestorben und hat mich total aus der Bahn geworfen. Wenn du irgendwas Passendes dazu, als du gingst von Lina Mali hättest, würde mich das sehr freuen. Also zuallererst einmal mein aufrichtigstes Beileid. Und schön, in Anführungsstrichen schön, dass du jetzt die Kraft wiederfindest, hier mit bei uns zu sein, hier dein Leid mit uns zu teilen. Alles Gute dir auf jeden Fall weiterhin. Und was deinen Wunsch angeht, habe ich leider nichts Passendes. Ich kenne den Titel leider auch nicht. Ich weiß tatsächlich auch nicht, was ich dir in irgendeiner Art Richtung spielen könnte. Leider, leider. Günther schreibt aus Upsprunge. Upsprunge. Upsprunge? Upsprunge. Danke für deine gute Musik. Viele Grüße an die Upsprunge Jungs, die morgen beim Streichlimo vielleicht fahren. Streichlimo. Stretchlimo. Eieieiei. Streichlimo. Also heute, ich gehöre ins Bett, also ganz ehrlich. Ich kann nicht mehr lesen. Ich mache mir den nächsten ein bisschen größer. Die Tatjana, aka Maxi Jessen. Oder Jessen? 35 aus Mönchberg schreibt, Hallöchen Bloko, danke für deine Mega-Verlängerung des geilen Mixes. Grüße an mein Brüderchen Christian und meine Little Sis in Forchheim. Mega-Grüße auch an das gesamte TB-Team. Ihr macht einen geilen Job. Schönen Abend ans TB-Universum. We are one. Pepper, 45 aus Eudorf. Grüße gehen raus an Christian Meyer. Danke fürs Einkaufen und das spontane Grillen. Und dazu schreibt der Christian, 34 aus Eudorf. Grüße gehen raus an Pepper aus Eudorf. Auf einen guten Abend. Grüße gehen auch an den DJ raus. Gute Musik. Mach weiter so.

So, Technobase. Das ist sie dann auch schon. Die letzte Nummer für diese Stunde. Das hier ist Darren Style zusammen mit Junior. Das hier ist I Need You. Das Ganze im Sign Unknown Remix. Joa, ich lasse den Track auslaufen. Dann machen wir kurz Werbung. Und dann geht's hier mit Vollgas weiter. Also, unbedingt dranbleiben.

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da sind wir wieder, Techno Base. Herzlich willkommen zurück hier zur zweiten Stunde der Happy Hardcore Basic Radio Show. Nach wie vor mit mir, eurem Bluecore. Grüße oder Wünsche weiterhin gerne gesehen. www.technobase.fm oder die We Are One App. Euer Weg zum Glück. Und auf geht's.

Jahr, 56 Jahre aus Falkensee. Dann lass das mit dem Lesen sein, um deine Augen zu schonen. Aber lass es weiterhin schön krachen. Danke und schönes Wochenende an alle TBler. Ja, sollte ich mal lieber. Na?

Und Christian schreibt nochmal aus Forchheimer: Danke für den Wunsch, bin jede Sendung mit dabei. Beim nächsten Container Love Electro Festival in Nürnberg bin ich auch am Start. Liebe Grüße! Ja, sehr, sehr gerne. Schön, dich zu lesen. Immer wieder schön zu wissen, dass du zuhörst, dass du mit dabei bist. Und ja, Container Love, da waren wir noch nie tatsächlich, nein. Vielleicht beim nächsten Mal. Vielleicht sieht man sich ja.

Der Tobias, 39 Jahre aus Brandenburg an der Havel, schreibt: Hi Bluecore, schön dich wieder mitten in der Nacht zu hören. Deine Musik macht echt Spaß zu lauschen. Dir und allen Hörern ein schönes Wochenende.

Ja, mein Lieber, wünsche ich dir ebenfalls vielen lieben Dank. Schön, dass es dir gefällt. Und ja, mitten in der Nacht irgendwie ist das meine Zeit. Ich weiß auch nicht. Samstagabend. Beziehungsweise Samstagnacht. Da fühlen wir uns wohl, ne? Ja, zwei Daumen nach oben.

Die Cindy, 46 Jahre aus Ins in der Schweiz, schreibt: Juhu, mega Show, danke dir dafür. Grüße alle Listener, meinen Sohn Colin, meinen Mann Thorsten. Lass es krachen, die Cindy. Ja, vielen lieben Dank. Schöne Grüße an dich zurück. Schön, dich zu lesen. Schön, dass du mit am Start bist.

Ja, Technobase, das war's dann auch schon wieder für diese Stunde. Aber wir lassen den Track auslaufen, machen kurz Werbung und dann geht's auch schon rein in die dritte Stunde.

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Technobase, wir sind zurück. Herzlich willkommen zur dritten und finalen Stunde der Happy Hardcore Basic Radio Show für den heutigen Samstagabend.

А das war's. Ja, ihr Lieben, einen Track habe ich noch immer am Schluss für euch. Ich hoffe, die 3 Stunden haben euch gefallen und ihr hattet Spaß. Mir bleibt jetzt nur noch euch ein schönes Restwochenende, eine schöne Sonntagnacht, Sonntagmorgen zu wünschen. Kommt mir gut in die neue Woche. Und bis ganz bald, ihr Lieben. Tschüssi.

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